0: 各位听众朋友们，大家好，欢迎再次收听第二季的《开心学德语》，我是张南思。在上次节目当中，我们将第一课的 Dialogue 2讲解完了，现在问大家几个与内容相关的问题作为复习，希望听众朋友们能够试着开口回答，看看自己能答出几题来。 Frage 1. Was macht Bay gerade? Was macht Bay gerade? Bay 正在做些什么事？ Richtig. Bay fährt gerade mit Rollschuhen. Frage 2. Wann und wo fährt A mit Inline Skates?Wann und wo fährt A mit Inline Skates? Haben Sie schon die Antwort? Ja, A fährt mit Inline Skates im Park und auch zur Schule. Frage 3. Warum fährt A mit Inline Skates zur Schule? Warum fährt A mit Inline Skates zur Schule? A macht das aus drei Gründen.Der erste Grund ist, Inline Skating ist in. Der zweite Grund ist, das findet A praktisch und bequem. Der dritte Grund ist, die Geschwindigkeit macht A Spaß. 都答对了吗？ Frage 4. A fährt mit Inline Skates zur Schule. Wie findet B das?A fährt mit Inline Skates zur Schule. Wie findet Bay das? Ja, sehr gut. Bay findet es sehr gefährlich. Frage 5. Möchte Bay Inline Skating ausprobieren? Möchte Bay Inline Skating ausprobieren? Ja, Bay möchte das ausprobieren und A soll Bay das beibringen.
1: 各位答对了几题呢？接着带着大家把这一段的生字念一次。Schlagen Sie bitte auf Seite 139 auf. 请看到139页 Lektion 1 Dialog 2的字汇表。
0: Lesen Sie bitte nach. Das Inline Skating. Das Inline Skating. Der Rollschuh.

0: Der Rollstuhl. Die Rollschuhe. Die Rollschuhe. Das Inlineskate. Das Inlineskate. Die Inlineskates. Die Inlineskates. Der Grund. Der Grund. Die Gründe. Die Gründe. Außerdem. Außerdem. Die Geschwindigkeit. Die Geschwindigkeit. Die Geschwindigkeiten. Der Witz. Der Witz. Die Witze. Die Witze. Gegenüber. Gegenüber. Dicht. Dicht. Gefährlich. Gefährlich. Der Verkehr. Der Verkehr. Die Technik. Die Technik. Die Techniken. Beherrschen. Beherrschen. Aufpassen. Aufpassen. Die Ampel. Die Ampel. Die Ampen. Die Ampen. Rechtzeitig. Rechtzeitig. Ausprobieren. Ausprobieren.
1: 接着请各位将Dialog 2再听一次,印证一下学过的生字以及句型。 Hören Sie bitte genau zu.
2: 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Inline Skating.
3: Du fährst immer noch mit Rollschuhen? Das ist völlig out.
4: Wieso? Was macht man denn sonst?
3: Man fährt Inline Skating. Schau mal, ich zeige dir meine Inline Skates.
4: Wann und wo fährst du mit den Inline Skates? Im Park?
3: Nicht nur im Park. Ich fahre zum Beispiel mit den Skates zur Schule.
4: Warum fährst du nicht mit dem Fahrrad, sondern mit Inlineskates zur Schule?
3: Ich finde, erstmal ist Inlineskating in. Der zweite Grund ist, es ist praktisch und sehr gesund und außerdem macht mir die Geschwindigkeit Spaß.
4: Mach keine Witze. Dem Bahnhof gegenüber ist der Verkehr ziemlich dicht. Ist das nicht gefährlich?
3: Ja, schon. Aber man muss nur die Technik beherrschen und gut aufpassen. Bei der Ampel muss man rechtzeitig bremsen.
4: Meinst du? Das möchte ich selbst mal ausprobieren. Bringst du mir das bei?
1: 看完了Dialog 2,接着来看这一课的第二篇文章,请各位翻到第二页的Laser Text 2,I Tag im Leben von Anna, Anna的一天,其中的Leben一般有两个解释,一个是生命或是一生,另一个是生活,这篇文章所呈现的是 安娜日常生活当中的一天作息情况，所以呢，在此Leben应该是指生活。现在请各位将文章听一遍。 Hören Sie bitte zu.
2: Laser Text 2. I tag im Leben von Anna.
5: Seit 3 Monaten geht Anna in die Gesamtschule. Sie wohnt mit ihrer Schwester Inge bei ihren Eltern. Das Haus ist ein bisschen weit von der Schule. Sie liegt der Bank gegenüber. Inge arbeitet bei der Post. Sie geht jeden Tag zu Fuß zur Arbeit, denn die Post ist nicht weit von zu Hause. Morgens um 6.30 Uhr steht Anna auf. Sie frühstückt gegen 7. Sie trinkt eine Tasse Kakao und isst ein Brötchen mit Butter und Marmelade. Um 7:30 Uhr geht Anna dann aus dem Haus und fährt mit ihrem Fahrrad zur Schule. Die Fahrt bis zur Schule dauert ungefähr 20 Minuten. Um 7:50 Uhr beginnt ihr Unterricht. Die zweite Stunde ist heute besonders interessant. Anna liebt Erdkunde. Der Unterricht dauert bis 13 Uhr. Dann fährt Anna nach Hause zum Mittagessen. Nach dem Essen geht sie im Park spazieren. Manchmal liest sie noch Zeitungen oder Illustrierte. Zweimal in der Woche, auch heute, führt sie den Hof.

0: und aus der Nachbarschaft spazieren. Nachmittags bleibt Anna zu Hause und schreibt ihre Hausaufgaben. Sie muss noch lernen, denn am Dienstag hat sie eine Prüfung. Gegen 19 Uhr ist Anna zu Abend. Dann liest sie noch etwas oder hört Musik. Manchmal geht sie ins Kino oder trifft Freunde. Oder sie lernt im Park Inlineskating fahren. Heute geht sie, wie meistens, früh zu Bett, denn sie muss früh aufstehen.
1: 带大家把第一段念一次。Lesen Sie bitte nach. Seit 3 Monaten geht Anna in die Gesamtschule. Seit 3 Monaten geht Anna in die Gesamtschule. Sie wohnt mit ihrer Schwester Inge bei ihren Eltern. Sie wohnt mit ihrer Schwester Inge bei ihren Eltern. Das Haus ist ein bisschen weit von der Schule. Das Haus ist ein bisschen weit von der Schule. Sie liegt der Bank gegenüber. Sie liegt der Bank gegenüber. Inge arbeitet bei der Post. Inge arbeitet bei der Post. Sie geht jeden Tag zu Fuß zur Arbeit. Sie geht jeden Tag zu Fuß zur Arbeit. Denn die Post ist nicht weit von zu Hause. Denn die Post ist nicht weit von zu Hause. 第一句 Seit 3 Monaten geht Anna in die Gesamtschule. Seit 3 Monaten 是从3个月前开始。Seit 用于表达时间，是从某一个时候开始的意思。后面的名词要用 dative， 所以复数的 monat 要加上字尾 n。一般表达上学，德文是 in die Schule gehen， 而句中的 in die Gesamtschule gehen 则是上综合学校的意思。也就是说，安娜从3个月前开始上综合学校。在德国的小孩是6岁上小学，而小学只有4年。之后呢，可以选择学一技之长的 Hauptschule， 或实用与理论并重的 Realschule， 或是以上大学为前提的中学 Gymnasium 就读。而 Gesamtschule 则是前面所提的3种学校之外的另一种选择。在综合中学里面，学生可以晚一点再决定学习的目标，有机会变换学习的路线。第二句 ，Sie wohnt mit ihrer Schwester Inge bei ihren Eltern。原来安娜跟她的姐姐以及父母住在一起。在句中出现了 mit 以及 by 两个介系词，虽然中文都翻成与某人住在一起，但是 by 却透露出所住的房子是父母所有的。by 以及 mit 后面都要加上 dative 的名词。而 Schwester 的冠词是 die， 因此 ihr 要加上字尾 ar， 而 Eltern 是复数名词，所以 ihr 后面要加上字尾 an。 Das Haus ist ein bisschen weit von der Schule， also Annas Familie wohnt in einem Haus， 安娜一家人是住在一栋房子里，而住家离学校有一点点远。 ein bisschen是一点点或是一些的意思，也可以用 etwas 来替代。现在如果有人问你 Sprechen Sie Deutsch？ 您会说德文吗？你就可以回答 Ja, etwas， 或是 Ja, aber nur ein bisschen。 完整的句子是 Ja, ich spreche etwas Deutsch， 或是 Ja, ich spreche ein bisschen Deutsch。Weit 是远 ，ein bisschen weit 或是 etwas weit 就是有一点远。后面接上 von 表示与某个地点的相对位置。这里的 Schule 指的自然是刚才提到的 Gesamtschule， 因而用定冠词。而 von 之后也是接 dative 的名词，所以 die Schule 要改为 der Schule。如果要说我住的离家很远，可以说 Ich wohne sehr weit von zu Hause。

Ich wohne sehr weit von zu Hause. 下一句 Sie liegt der Bank gegenüber. Sie 是哪个字的代名词呢？没错，是 die Schule。这里我们又碰到另外一个与 dative 连用的介系词 gegenüber。Der Bank gegenüber 是在那个银行的对面，用了定冠词表示当地只有一个银行，学校就在银行的对面。Inger arbeitet bei der Post。安娜的姐姐是在邮局工作，在某个公司或是组织机构工作，一般是用介系词 by。例如 ，Ich arbeite bei Siemens。Ich arbeite bei Siemens。我在西门子工作。Sie geht jeden Tag zu Fuß zur Arbeit。zur Arbeit gehen 是去上班、去工作的意思。zu Fuß 是副词，点出是用走的去。jeden Tag 则是每天。各位是否注意到，没有任何介系词的时间副词多半是用 accusative， 就如这里的 jeden Tag， 又如 jeden Monat habe ich 8 Tage frei。 jeden Monat habe ich 8 Tage frei， 每个月我有8天不用工作。或是 jedes Jahr macht sie eine Reise ins Ausland。 jedes Jahr macht sie eine Reise ins Ausland。他每年出国旅游一次。又或是 Ich bleibe nur einen Tag in Frankfurt。 Ich bleibe nur einen Tag in Frankfurt。 我只在法兰克福停留一天。安娜的姐姐何以每天走路上班呢？ Denn die Post ist nicht weit von zu Hause。 Denn 是一个对等连接词，表达原因，原来是因为邮局离家不远。在此又见到 weit von 的用法。教育电台伴你成长，您现在正在收听的是第二季的开心学德语 Mit Spaß Deutsch lernen， 我是张南思。在刚才节目当中，我们把第一段的课文讲解完了。课文讲到这边，先问大家几个相关的问题，各位听众朋友可要开口大声回答哦，因为这是一个练习说德文的好机会，听好咯。 Frage 1 Seit wann geht Anna in die Gesamtschule? Seit wann geht Anna in die Gesamtschule? 安娜是什么时候开始上综合中学？ Ja, richtig. Sie geht seit 3 Monaten in die Gesamtschule. Frage 2 Mit wem wohnt sie zusammen?Mit wem wohnt sie zusammen? 她跟谁住在一起？ Sehr gut. Sie wohnt mit ihrer Schwester und ihren Eltern zusammen. Frage 3. Wo liegt die Schule? Wo liegt die Schule? 学校位于何处？ Die Schule liegt der Bank gegenüber und ist etwas weit von ihrem Haus.学校是位于银行的对面，而且离他家有一点远。Frage 4. Wo arbeitet ihre Schwester Inger? Wo arbeitet ihre Schwester Inger? Gut. Ihre Schwester arbeitet bei der Post. Und wie geht sie zur Post zur Arbeit? Wie geht sie zur Post zur Arbeit?Ja, sie geht zu Fuß zur Post zur Arbeit. 大家都答得非常好哦。接着我们来看到第二以及第三段，先带大家念一遍。Lesen Sie bitte nach. Morgens um 6.30 Uhr steht Anna auf. Morgens um 6.30 Uhr steht Anna auf. Sie frühstückt gegen 7.Sie frühstückt gegen 7. Sie trinkt eine Tasse Kakao und isst ein Brötchen mit Butter und Marmelade. Sie trinkt eine Tasse Kakao und isst ein Brötchen mit Butter und Marmelade.

Um halb acht geht Anna dann aus dem Haus und fährt mit ihrem Fahrrad zur Schule. Um halb acht geht Anna dann aus dem Haus und fährt mit ihrem Fahrrad zur Schule. Die Fahrt bis zur Schule dauert ungefähr 20 Minuten. Die Fahrt bis zur Schule dauert ungefähr 20 Minuten. Morgen um 6.30 Uhr steht Anna auf. 句中的分离动词 aufstehen 是起床。 Anna 早上6点半起床。 若是晚上6点, 则在 um 6 Uhr 之前加上 abends, 变成 abends um 6 Uhr。 那么半夜2点, 我们怎么说呢? 没错, 是 nachts um 2 Uhr。 Sie frühstückt gegen 7. Gegen 这个介系词 表示大约的时刻。 Anna 差不多7点吃早餐。 Und was frühstückt sie? Sie trinkt eine Tasse Kakao und isst ein Brötchen mit Butter und Marmelade. 在问人早餐吃些什么的时候, 我们可以直接用动词 frühstücken 来问, 也可以用动词 essen 加上 zum frühstück 来问。 句子就是 Was isst Anna zum frühstück? Was isst Anna zum frühstück? 而回答的时候, 则较少用 frühstücken 这个动词, 多半如书上一样用 essen 及 trinken 来回答。 Anna 早餐是喝一杯热可可, 吃一个小面包, 涂上奶油以及果酱。 德文中的 Brötchen 其实呢并不小, 大小以及口感, 接像台湾的法国面包。 Mit 是加上或是配上的意思, 例如 Ich trinke eine Tasse Kaffee mit Milch und Zucker. Ich trinke eine Tasse Kaffee mit Milch und Zucker. 我喝一杯加了牛奶以及糖的咖啡。又或是 Er isst Fisch mit Kartoffelsalat. Er isst Fisch mit Kartoffelsalat. 他吃鱼配上马铃薯沙拉。看到第三段, Um halb acht geht Anna dann aus dem Haus und fährt mit ihrem Fahrrad zur Schule. Halb acht 是几点呢? 答对了,是7点半。 Aus dem Haus gehen 在此呢,是出门的意思, 也可以用 weg gehen 来表达。 Sie geht um halb acht weg. Anna 7点半出门, 并骑着她的脚踏车去学校。 Die Fahrt bis zur Schule dauert ungefähr 20 Minuten. Die Fahrt 可以指任何一种车辆从甲地到乙地的行车时间。 Die Fahrt bis zur Schule 就是从家里到学校的车程。 Dauern 是持续多久, ungefähr 则是大约的意思, 也可以用 etwa 来表达。 Anna 从家里骑车到学校 大约需要20分钟。 针对这两段,我也来问大家几个问题,别忘了要开口回答哦。 Frage 1. Um wie viel Uhr steht Anna morgens auf? Um wie viel Uhr steht Anna morgens auf? Richtig. Sie steht morgens um 6:30 auf. Frage 2. Was frühstückt sie? Was frühstückt sie? Sehr gut. Sie trinkt Kakao und isst ein Brötchen mit Butter und Marmelade. Frage 3. Wie geht sie zur Schule? Wie geht sie zur Schule? Ja, richtig. Sie fährt mit dem Fahrrad zur Schule. Und wie lange dauert die Fahrt zur Schule? Wie lange dauert die Fahrt zur Schule? Ja, die Fahrt dauert 20 Minuten. Wow, 全部都答对了,各位真的很厉害哦。 继续看到第四段, 先带大家来念一次。 Um 10 vor 8 beginnt ihr Unterricht. Um 10 vor 8 beginnt ihr Unterricht. Die zweite Stunde ist heute.

besonders interessant. Die zweite Stunde ist heute besonders interessant. Anna liebt Erdkunde. Anna liebt Erdkunde. Der Unterricht dauert bis 13 Uhr. Der Unterricht dauert bis 13 Uhr. Dann fährt Anna nach Hause zum Mittagessen. Dann fährt Anna nach Hause zum Mittagessen. Um 10 vor 8 beginnt ihr Unterricht. 10 vor 8 ist几点呢? 对了,是7点50分. Anna 7点50分开始上课. Die zweite Stunde ist heute besonders interessant. Anna liebt Erdkunde. Die zweite Stunde 在此是指第二堂课. Stunde 其实是 Unterrichtsstunde 的简单的讲法. Eine Unterrichtsstunde 并不一定是一个小时，事实上多半是50或是45分钟而已。 由于 Unterricht 这个字本身是不可数名词，所以如果要说有几堂课，就必须在 Unterricht 之前加上 Stunde 作为单位。例如，我今天有7堂课，德文就是 Heute habe ich 7 Stunden Unterricht. Stunde 在此需要用到复数形式。而问他人明天有几堂课， 德文该怎么说呢？ 因为 Stunde 是可数名词， 所以用 wie viele 来问。 整句的讲法是 Wie viele Stunden Unterricht hast du morgen? Wie viele Stunden Unterricht hast du morgen? 文章中说今天的第二堂课特别有趣，为什么呢？ Denn Anna liebt Erdkunde. Erdkunde 是地理课。 在此用了 lieben 这个动词，表示 Anna 对地理课非常喜爱，自然也就觉得上课非常有趣了。今天课文的讲解就先到此告一个段落，我们下一次空中再会喽。Auf Wiedersehen!